0: escute.
1: Olha só, colocar um pouquinho pra nós ouvir, né? Quem tá ligado? Quem, pra quem foi a música de Ruth Rothreiecker? Foi lá pra Alemanha, em Hunsrück. Foi de Andreas Lang, de Herd und Stottkel. Und de Voltaire de Ruth Rothreiecker. Da haben wir die Musik mit dem hingetun. Und da hat sich gefraut, gell, Andreas? Jetzt ist das, heute ist das noch hell, bis vai demorar pra escurecer lá, gell? 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Hat gerade vor, hat erzählt mit dem. Andreas, lasst euch gut gehen und wir freuen uns, dass du uns hierher tut in der Radio Nova Salvador. Andreas, isto, um schöne Chris für euch. E quem aqui me pediu? Oi, tem lançamento, como de costume, nosso colega Loivo Alberto e família. Ele deve estar lá na Sport Bike, né? Que fica em frente à funerária Fornic, aqui no centro de Salvador do Sul. Banda GDO. Será? Essa tem de fundo aqui. Vamos escutar ela agora? Todinha. Vamos lá.